Jesus, Herr Jesu, an einem anderen Ort. Die Leute sagen, er würde wiederkommen und das Heilige Kreuz erobern. Fürchtet ihr euch denn nicht?